0: der rechte tut einem ziemlich weh.
1: Wurscht halt irgendwie.
0: Kurz und schmerzlos.
1: Naja, Becken tut es weh.
0: Nee.

0: Er hat so ein Schwein gehabt, Herr Wahnsinn. Mit dem Kopf irgendwo drauf, gell? Dann ist.
1: Ja, total.
0: So, auf den da.
2: Der Kofrose, dass er noch lebt.
3: Ach, das ist ja Wahnsinn.
4: Das sah so schlimm aus. Also mehrfach, also
2: der überschlagen halt, oder?
4: Überschlagen,
2: ja, ja.
4: Einfach geschlagen. Und dann.
1: Der hat aber keinen Helm aufgehabt, oder?
4: Nein.
2: Und wer hat alarmiert?
4: Also der, ich weiß nicht, ob mein Spätzle zuerst alarmiert hat, da waren noch zwei andere, die sind auch dann abgestiegen.
2: Ja.
4: Und einer von denen hat alarmiert, weil wir haben kein Netz gehabt.
2: Ja.

0: Servus.
1: Gut, Eva.
0: Jo. Ihr seid jetzt nicht so völlig, oder? Den wir sagen.
1: Eine, ist das eine Person, eine alleine oder haben Sie gesagt?
0: Habt ihr da was gesehen?
1: Ein blauer Eis, hier, wenn du runterschaust, gleich die linke Ecke ganz oben.
0: Aha. Da, also im Fels schon oder im Eis noch?
2: Im Eis.
1: Im Eis. Also der war schon ganz oben am Eck, da wo schon die Spalte zwischen Schnee und Eis, da dachte man schon, was er gewöhnt ist.
0: Wann war das?
1: Eineinhalb Stunden, da war er ganz oben ungefähr.
0: Okay.
1: Der ist ein blauer Eis ganz, ganz oben an der Kante.
0: Na gut, dann schauen wir mal. Servus. Ramsau 7473.

0: Ramsau 7 hört.
1: Also ich bin jetzt im Abstieg vom Hochhalter zur Scharte runter. Wir haben Sichtweite 5 Meter. Es gibt Niederschlag. Am Hochhalter waren 3 Personen, die waren Augenzeugen. Die haben eine Person direkt an der Randkluft vor ca. 1 bis 1,5 Stunden bemerkt, der da ewig gestanden ist. Und das wird wahrscheinlich der Gesuchte sein. Und ich bewege mich da drauf hin.
2: Ahora está bajando desde la cima del Hochkalterer hacia el paso del Blaueis. Es un tramo sin aseguramientos. Tiene la ventaja de que la conoce bien. Pero bajando, con mal tiempo, yo tampoco sabría si encontraría el camino correcto de inmediato. Y ahí tampoco te puedes permitir resbalar. Caerías no sé cuántos cientos de metros.